0: zusätzlich zum bereits laufenden Sparprogramm in dreistelliger Millionenhöhe. Experten sehen die Kürzung jetzt aber als rechtlich problematisch, berichtet Stefan Kappacher.
1: Die überfallsartige Kürzung für den ORF widerspricht

0: die letzten 3 Wochen und das auch genießen, diesen Erfolg. Und dann machen wir neue Pläne für den Herbst.
1: Das nächste große Rennen für Felix Gall ist dann die Vuelta Ende August, Anfang September.
2: Und jetzt

Der 1973 geborene Jörg Wittmann dirigierte sein eigenes Werk Babylon Suite. Wir bleiben in der Philharmonie Köln am 12. Dezember 2005.

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1: Einen schönen guten Morgen. New Yorks Bürgermeister Sohrab Mamdani hat die alljährliche Israel-Parade in der

wegen weniger. Allerdings sind auch am Nachmittag noch Schauer dabei, vor allem in Salzburg, in Ober- und Niederösterreich und im Norden der Obersteiermark. Im Westen und Süden wird es im Laufe des Tages zeitweise sonnig. Viele

0: 1977. Fürs Zuhören bedankt sich Klaus Wienerreuther.
1: Hallo, ich bin Lies Hirn und ich bin der Host des Podcasts mit Hirn durchs Leben.

Bitter gestern und den nächtlichen Regen ist es jetzt aber noch leicht schwül und damit eher mild. Die Meldungen, Wien und Eisenstadt etwas Regen bei um die 18 Grad, St. Pölten und Linz ein paar Tropfen 17, Salzburg bewölkt.

bei Außenminister Marco Rubio darüber bereits mit dem libanesischen Präsidenten Aoun und Israels Premier Netanyahu gesprochen. Dieser erklärte erst gestern, er habe die Armee

0: Die überfallsartige Kürzung für den ORF widerspreche dem europäischen Medienfreiheitsgesetz, sagt der Rundfunkrechtsexperte Hans-Peter Lehofer.
1: Aber es geht ja dort gerade darum, dass man vorhersehbare

Gedanken über den legendären Hollywood-Star Marilyn Monroe, nachzuhören in Lebenskunst, Begegnungen am Feiertag um 15.05. um 7.05 Uhr.

geführt werden. Die ÖVP mit Verteidigungsministerin Zanner ist dagegen weiter für die von der Expertenkommission empfohlene Verlängerung des Grundwehrdienstes auf 8 Monate. Die SPÖ rechnet

0: werden, weil die KI genau diese einfachen Einstiegsarbeiten jetzt schon viel schneller erledigt als wir Menschen.
1: Für die aktuelle Folge habt ihr auch eine Grafikerin getroffen, die schon mit KI

Wolfgang Amadeus Mozart in den Händen des niederländischen Kammerorchesters unter David Zinman. Zu hören war die Jaconde aus der Ballettoper, Ballettmusik zur Oper Idomeneo, 6.46 Uhr. Aber nicht nur klassische Musik gibt es natürlich hier bei uns in Ö1. Ausgewählte Konzertmitschnitte aus

Dmitri Schostakowitsch, 6.53 Uhr ist es gleich. Wenn man derzeit durch die sozialen Medien klickt, hat man das Gefühl, dass einem ständig vermittelt wird, was man nicht alles braucht, was man nicht alles

Israels Armee Menschen dazu aufgerufen, Ortschaften hier zu evakuieren und greift immer wieder an. Ganze Häuser werden zerstört. Rettungskräfte, die hier im Einsatz sind, können oft nur

noch alles offen, obwohl die Vorschläge der eigens eingesetzten Wehrdienstkommission seit Jänner auf dem Tisch liegen. Seither ringt die Dreierkoalition um eine Entscheidung. Und Vertreter aus Militär- und Zivildienstorganisationen

eine Position als liberale Partei, die ja für möglichst wenig staatliche Zwänge ist, und sie legen sich auf kein konkretes Modell fest. Als Anliegen nennen sie nur die Stärkung der Miliz und die Weiterentwicklung der beruflichen Personen.

0: Werten eine große Geldfrage und da müssen die Parteien in der Praxis auch Abstriche bei ihren politischen Werten machen.
1: Beim Geld ist man sich jetzt aber auch einig, also bei den Details zum Doppelbudget, alles fertig verhandelt,

zentralen Fragen der Abrüstung, auch der nuklearen Abrüstung, aber auch der konventionellen Abrüstung, war Österreich immer mit federführend bei diesen Fragen, wie weit können wir

Erst Jahre später ist das aufgeflogen. Der General sitzt seit Ende 2024 in U-Haft. Im Falle einer Verurteilung drohen ihm bis zu 10 Jahre Haft. Sein Anwalt war nicht erreichbar. Der Anwalt des 2000

Die haben zwar mehrmals Unfreundlichkeiten ausgetauscht und Trump hat sogar einmal gedroht mit einer Intervention wie in Venezuela. Das ist aber selbst während der

0: Und das war 1957. Cornelia Wospanek hat Felix Gall nach der Siegerehrung getroffen.
1: Gesamtzweiter bei einem Giro d'Italia, wie fühlt sich das an?
2: Bin

ich bin auch mal doch sehr froh, die Tour auszulassen und das ja, vom Fernseher zu verfolgen. Aber ja, ich werde natürlich schon wieder zur Tour zurückkehren.

0: Ihnen eigentlich alles im Buch The Elements of Brand Design nachzulesen. Wolfgang Popp.
1: Eines gleich vorweg, das Buch ist zwar im Taschenverlag erschienen, Taschenbuch ist es aber keines. Mit einem Format

0: rot anzumalen. Das ist der Mythos, wie Coca-Cola zur Farbe rot gekommen ist.
1: Im Buch The Elements of Brand Design findet sich auch ein Interview mit zwei Star-Designern von Pentagram.

0: Sebastian Bach, 7.42 Uhr. Was kann Kreatin? Ist es wirklich so ein Wundermittel, wie es derzeit in den sozialen Medien wie TikTok und Instagram beworben wird? Aber auch in manchen Fitnessstudios wird Kreatin gefeiert. Versprochen werden mehr Muskeln, eine bessere Leistung und sogar ein schärferer Verstand. Was wirklich dran ist an diesem Nahrungsergänzungsmittel, berichtet Raphael Krapscher.
1: Kreatin erlebt gerade einen regelrechten Boom und gehört mittlerweile zu den beliebtesten Nahrungsergänzungsmitteln im Sportbereich. Gesunde Menschen haben das Protein aber eigentlich sowieso im Körper, erklärt Theresa König von der Faktencheck

0: geschlagen hat und nicht, weil ich mich für die hohe Kunst des Jonglierens interessierte.
1: Während Peter Kaltenbachers KI-generierte Liebesgeschichte voranschreitet, verfolgt die Programmierung

0: raus aus der Sackgasse, wo wir uns derzeit befinden, und haben einen Plan der Mitte vorgestellt.
1: Die NEOS nennen kein konkretes Modell. Die ÖVP favorisiert weiter das Modell der Expertenkommission, also eine Verlängerung

gibt sich unabhängig von der als korrupt verschrienen politischen Elite. Er verspricht, die bewaffneten Gruppen im Land mit eiserner Faust zu bekämpfen. Es dürften drei intensive

0: Videospielähnlichen Elementen, sagt Konsumentenschützerin Louise Belzung von der Arbeiterkammer.
1: Das Ganze wird zu Zeitdruck, zu Emotionsdruck und könnte das Risiko von Impulskäufen erhöhen, aber auch Irreführung und Betrug.

verbunden. Aber ja, die jungen Konsumentinnen und Konsumenten sind auf TikTok, empfinden es auch als Vorteil, dort Dinge angeboten zu bekommen. Und wer das ignoriert, der nimmt sich halt auch viele Chancen.

0: Institut für Marktentscheidungen. Vielen Dank.
1: Danke, Björn.
0: Feuerwehren und andere Einsatzkräfte haben an diesem Wochenende einiges zu tun gehabt. In der Steiermark, in Niederösterreich und auch in Oberösterreich.
2: Kontroverse zwischen Ungarns Premier Matija und Staatspräsident Szulyok geht weiter. Matija kündigte auf Facebook an, er werde Szulyok heute in Begleitung seines Justizministers einen Besuch abstatten. Grund sei das um Mitternacht verstrichene Ultimatum. Demnach hätte Szulyok bis Ende Mai sein Amt zurücklegen sollen. Matija wirft dem Präsidenten vor, eine Marionette von Ex-Premier Viktor Orban zu sein. Die regierende Labour-Partei von Premier Robert Abela hat die Parlamentswahl im kleinsten EU-Land Malta gewonnen. Laut dem offiziellen Ergebnis lagen die Sozialdemokraten mit 51,8% der Stimmen mehr als 7 Prozentpunkte vor der konservativen Nationalist Party,

zu Ipermestra. Und für seine Verdienste um das Mailänder Musikleben hat ihm die dankbare Stadt auch eine eigene Straße gewidmet, eben die

phonische Dichtung. Franz Liszt war ja ein großer Leitstern von ihm. Eine Steppenskizze aus Mittelasien, heißt es kompliziert auf Deutsch. Im Russischen der Titel bedeutet einfach in Mittelasien. Und so beschreibt Borodin dieses Stück selbst. Das Lied der Russen und die Weise der Asiaten verbinden sich zu einer gemeinsamen Harmonie, deren Widerhall sich nach und nach in den Lüften der Steppe verliert.

0: 100 Jahre.
1: Wie weit hat sich linksextremistisches Gedankengut in der etablierten Politik westlicher Länder bereits hochgearbeitet? Befeuert es linken Antisemitismus und die Komplizenschaft mit

sind, also bei 50 verschiedenen Duftpflanzen am Feld, eine Pflanze muss vor der Blüte geerntet werden, eine nach der Blüte, eine muss in der Früh geerntet werden, wenn der Morgen da ist, eine zum Mittag, wenn die stärkste Sonneneinstrahlung ist, eine am Abend, weil es ein

jetzt nach eigenen Angaben nicht mehr mit einer Umsetzung der Reform ab Jänner 2027. Am Wiener Landesgericht beginnt in einer halben Stunde der Prozess gegen zwei frühere Vertreter des syrischen Regimes.

vom Rheintal bis zum Innviertel und bis Kärnten. Ein paar Schauer gibt es aber auch am Nachmittag noch, dazu vielerorts lebhafter bis kräftiger Nordwestwind und 16 bis 22 mit Sonne vereinzelt 25 Grad.

0: Bienenarten, desto mehr spezialisierte Bienenarten auch.
1: Bärbel Pachinger ist wissenschaftliche Mitarbeiterin am Institut für integrative Naturschutzforschung an der BOKU und Expertin.

Auswahl der Standorte möglichst repräsentativ für ganz Österreich. Man spricht da von einer stratifizierten Standortauswahl. Also man schaut sich an, welche Landbedeckung kommt

0: in die politischen Maßnahmen hinein.
1: Die personal- und zeitaufwendigen Monitorings lohnen sich also auf jeden Fall. Sie sind wichtig für die Feststellung der Einhaltung

Genetik. Seit einigen Jahren beschäftigt er sich mit seinem Team vor allem mit der genetischen Bestimmung von Arten bei der Auswertung der Ergebnisse von verschiedenen Monitorings.

werden Daten gesammelt. Im Fokus stehen dabei die Genauigkeit und Zuverlässigkeit der Artenbestimmung, die Entwicklung digitaler Methoden zur Bestimmung der Insekten und vor allem

0: vierten Bereich, eine Fläche von 25 mal 25 Zentimetern, das Sediment auf.
1: Als Invertebrata bezeichnet man in der Biologie die wirbellosen Tiere. Diese Gruppe

0: Parametern, die die einzelnen Tiergruppen betreffen, abgeglichen.
1: Diese Daten werden dann verschnitten mit anderen Daten zur Ökologie der Tiere, mit Daten zu ihrer Präferenz des Lebens.

Gewässern. Sofort machen sie sich auf die Suche nach Nahrung. Weibchen und Männchen saugen Nektar und haben eine wichtige Rolle als Bestäuber. Die Weibchen allerdings stechen

diesem Ort eigentlich immer so ein bisschen die Fremde. Jetzt noch dazu ist sie wirklich sehr eigen, was den Bezug zur Natur betrifft. Und ganz viel draußen und

0: nicht. Weil das Stockwerk in der Luft schwebt, wie der Querbalken des A. Darunter ist nichts, nur Leere und noch mehr Leere.
1: Aus einer Familie oder hat ein Umfeld, in dem er groß geworden ist. Und ich finde das eine ganz tolle Setzung von dieser Autorin, dass sie sagt, warum nicht sein Umfeld und in besonderem Fall in diesem Buch die Vorgeschichte zu dem Stück Hamlet, was natürlich rein fiktiv ist, aber durchaus nachvollziehbar.
2: Maggie O'Farrell, 1972 in Nordirland geboren, gilt als eine der bedeutendsten irischen Autorinnen ihrer Generation. Für ihre Bücher wurde sie mehrfach ausgezeichnet, darunter mit dem britischen Women's Prize for Fiction und dem amerikanischen National Book Critics Circle Award für ihre

Da war ich überwältigt von der Liebe dieser Mutter zu ihrem Sohn. Und als ich dann diesen Roman gelesen habe, fand ich einfach diese Geschichte an sich auch sehr schlüssig. Ich dachte mir, Wahnsinn, was für eine Fantasie.

0: Gespräch.
1: Danke, Frau Balber.
2: Zu Gast bei Hanna Balber war die Schauspielerin Martina Stilp. Geboren 1973 in der Oberpfalz in Bayern, spielte sie nach ihrem...
3: Robert.

Wir hören Franz Schuberts Vertonung von Goethes Wanderers Nachtlied aus der Gattung Kunstlied. Ein Genre, in dem Musik und Literatur eng zusammenwirken. Wie schon seit jeher. Texte werden vertont und so zu Musik gemacht. Musikstücke wiederum schriftlich festgehalten. Die Vorstellung

0: Da merkt man schon allein am Objekt, dass das ganz verschiedene Dinge sind.
1: Literatur und Musik funktionieren nach unterschiedlichen Regeln. Schriftstellerinnen und Schriftsteller arbeiten sich an musikalischen Formen.
0: Ja, als Gewinn beschreiben.
1: Thomas Bernhard verweist in seinem Roman Der Untergeher mehrfach auf Johann Sebastian Bach. Inhaltlich steht Musik bei ihm im Zentrum. Eine der Hauptfiguren ist der Pianist Glenn Gould. Die zwei hochbegabten Klavierstudenten, der namenlose Ich-Erzähler und Wertheimer, scheitern an der Begegnung mit ihm und ihren eigenen unerfüllbaren Perfektionsansprüchen. Bernhard nennt nicht nur Werke wie die Kunst der Fuge oder die Goldberg-Variationen, zwei bedeutende Werkzyklen von Bach. Er übernimmt auch Musik.

Assoziation entsteht, in die die Wörter gebracht werden. Das ist jetzt vielleicht nicht unbedingt eine Fuge oder eine Sonate, sondern wie die Wörter miteinander formuliert sind. Es hat natürlich einen Rhythmus. Ich glaube, sie sagt an einer Stelle,

0: Auch Musik versucht immer wieder, Literatur nachzubilden.
1: Zum Beispiel hat Tschaikowski versucht, im 19. Jahrhundert Romeo und Julia, Romeo und Juliet von Shakespeare,

0: geht natürlich nur bis zum gewissen Punkt.
1: Auch in seiner Erzählung Napoleon Symphony folgt Burgess dem Aufbau einer Symphonie von Ludwig van Beethoven. Die vier Teile des Buches entsprechen den
2: Filt wird aus Eselsmilch hergestellt, bekannt als Pule. Ja, ein Kilogramm kann etwa 1000 US-Dollar kosten. Wieder etwas gelernt. Ja, und mehr Wissenswertes erwartet Sie auch später in Ö1.
3: In den Radiogeschichten eine Erzählung von Mircea Cătărescu, der rumänische Autor, der für seine Romantrilogie Orbitor international ausgezeichnet wurde und unter anderem den österreichischen Staatspreis für europäische Literatur erhielt, feiert heute seinen 70. Geburtstag.
4: Der Duft hat mich überrumpelt und wieder alles zur Explosion gebracht. Bevor ich mich umwandte und eine Schar Mädchen entdeckte, die auf ihren

0: mir so viel Druck von meinen Schultern nehmen. Also das ist eine unglaubliche Entlastung für die Patienten.
1: Allerdings bei der unbefristeten Regelung soll es nicht bleiben, wenn es nach dem SPÖ-geführten Justiz

zur Absetzung des Staatspräsidenten in Ungarn. Das hat Premier Madja vor kurzem bekannt gegeben. Er bezeichnet das Staatsoberhaupt, das seit 2024 amtiert, als Marionette Orbán.

Kritikerstimmen zuteil geworden. Für die 1893 in Prag uraufgeführte Oper »Deborah«. Es geht in dieser Dorfgeschichte um die Veränderung

5 groß angelegten Symphonien von Förster entstanden, Werke, von denen Gustav Mahler mit großer Wertschätzung gesprochen hat.

25 im 13. Bezirk. Seit 1969 erinnert eine Gedenktafel eben dort an den böhmischen Komponisten. In der Biografie sind wir jetzt ein wenig vorausgeeilt. Musikalisch gehen wir jetzt nochmals zurück in die späten 1890er Jahre. Damals hat Josef Bohuslav Förster seine Oper Eva geschrieben, ein Werk, das wie die spätere Jenufa von Leoš Janáček auf ein Schauspiel von Gabriela Preisová zurückgeht. Immer wieder wird in der Literatur erwähnt, Förster habe mit Eva einen Frauentyp in die tschechische Oper eingeführt, den Janáček später zur Vollendung gebracht hat. Die arme Näherin Eva kann aufgrund der dörflichen Zwänge nicht ihre Liebe zu einem reichen Bauerssohn ausleben,

Schwetzinger Festspielen 2025. Werke von Caccini, Monteverdi, Melli, Carissimi und Paisiello gab es da zu entdecken. Jörg Duitt präsentierte.

von Ministerpräsident Abiy Ahmed erneut einen Erdrutschsieg einfahren. Ahmed galt als Symbol für Demokratisierung in Äthiopien, doch Kritiker werfen dem Friedensnobelpreisträger einen zunehmend

0: Daniel Schlager.
1: Und weiter geht es hier mit Literatur.
2: Radio

beim Erinnern nicht mehr hervor. Ebenso wirst du nicht in der Lage sein, dich daran zu erinnern, an welchen Punkt deiner Vergangenheit es dich verschlagen hatte. Du hast ihn vergessen. Genauso

trug ein rosa Kostüm. Ich erinnerte mich an diesen unverwechselbaren Duft, erinnerte mich auch an jene Frau. Ja, ich kannte sie sogar sehr zugebracht, während der ich tief jenes rosa Aroma einsog und zu begreifen versuchte, wohin, in welche Schicht meiner entfernten Vergangenheit man mich mit dieser gewaltigen Kraft verschleppt hatte. Ich habe diesen Duft noch einige Male im Gedränge wahrgenommen, in Geschäften, Autobussen, eher in volkstümlicher Umgebung als unter wohlhabenden Menschen. Es konnte irgendein billiges Kölnischwasser sein, dachte ich, von der Art jener, die man einstmals in kleinen gläsernen Autos kaufen konnte. Jedes Mal

reißen. Es war eine Vitrine mit Schokoladenbonbons, die in Staniolpapier eingewickelt waren, glänzendes, rotes, mattgrünes und

Unschuldig wie Tristan und Isolde schliefen wir nebeneinander ein. Und in dem Traum, den ich gegen Morgen träumte, betrat ich endlich das Entfernen.

Von Liebe, wie ich sie nie wieder empfinden sollte, überwältigte mich. Mutter, ihre kastanienbraunen Locken, ihr schmales Gesicht, ihr Hals, ihre Arme –

0: sie es noch werden wollen.
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und öffentliche Auseinandersetzung. Die Ausstellung im MAK widmet sich seinem Werk erstmals in Österreich in größerem Umfang. Gezeigt werden Filmausschnitte, Fotografien, Tonaufnahmen,

0: und öffentliche Auseinandersetzung. 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Gezeigt werden Filmausschnitte, Fotografien, Tonaufnahmen.
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Genauer konzentriert man sich auf die Laude, die um 1500 entstanden sind. Und als würde das alles nicht reichen, wählt man jene, die für Bruderschaften in Venedig

de Musique unter der Leitung von Baptiste Romain. Das Ensemble kommt aus Basel und ist führend in Sachen Mittelalter- und frühe Renaissance-Musik, eine Zeit, in der auch die Lauder ihre

gewusst von der Liturgie und wurde von Bruderschaften gepflegt. Und genau wie diese Bruderschaften steht auch die Lauda zwischen geistlicher und weltlicher Sphäre. Die Bruderschaften prägten mit Prozessionen das Stadtbild Venedigs, sie predigten Nächstenliebe und besangen auf einfache, aber konzentrierte Weise die Gottesmutter sowie die Passion und Geburt Christi. Amor Jesu Divino, die göttliche Liebe Jesu, unermesslich und ungeschaffen, ist heute für uns Mensch geworden an einem kleinen, unbedeutenden Ort.

0: propagierte Modell 6 plus 2. Das ist auch Erich Zibulka von der Plattform Wehrhaftes Österreich. 6 Monate Ausbildung seien zu wenig für einen Ernstfall.
1: Je weniger Soldaten wir haben und je

Als Vorsitzender der Wehrdienstkommission wollen, dass das Modell umgesetzt wird, das die Kommission empfiehlt, nämlich Präsenzdienst um 2 Monate verlängern und 2 Monate Übungen einführen. Die Milizübungen verlängern.

Statistik doch ein paar Lichtblicke. Bei den Männern sind die Arbeitslosenzahlen um 2,2% gesunken. Dieser Rückgang im Vergleich zum Mai des Vorjahres ist darauf zurückzuführen, dass

Gruppen sind, sind die Fachkräfte, also diese Kräfte weniger gefragt. Gefragt sind die Fachkräfte, die Pflegefachassistenz, die diplomierte Kraft und dann halt die Spezialisierungen.

0: Ich glaube, das ist, war noch bis zum Schluss sehr offen. Ja, die Schwierigkeit beim Zwischenparken ist, ist ja unser Fokus sehr auf Tourismus und auf so klassische Branchen, die Wartefrist für die Personen in der Arbeitslosigkeit. Das sind hier die Punkte, wo verhandelt wird und da hat es für mich noch kein Ergebnis gegeben.
1: Noch eine Frage zum faktisch abgeschafften Zuverdienst, wenn man arbeitslos ist. Ist da schon herauszulesen, wie das wirkt? Kommen diese Menschen jetzt schneller in Lohn und Brot?
0: Was wissen wir über diese Gruppe? Wir können einerseits sagen, sie hat sich auf die Hälfte reduziert, hatten wir im Vergleichszeitraum 12.000 Menschen, die geringfügig beschäftigt waren, sind es jetzt um die 6.000 Personen. Also es ist auch nicht völlig abgeschafft, das glaube ich ist schon auch wichtig zu sagen. Es gibt die Ausnahmen. Da sieht man, 6.000 Menschen sind immer noch in der geringfügigen

0: Gesetze zumindest zeitlich begrenzt blockieren, denn bevor ein Gesetz in Kraft tritt, muss der Präsident es unterschreiben. Er kann Gesetzesvorhaben einmalig an das Parlament zurückweisen oder auch dem Verfassungsgericht zur Prüfung.
1: In Beirut, aber aus Sicht der schiitischen Bevölkerung, wird das schon wahrgenommen als eine Art Kollektivbestrafung an dieser Bevölkerungsgruppe.
2: Die Schiiten machen den größten Teil der Bevölkerung im Libanon aus, aber nicht alle sind Anhänger der Hisbollah. Zu der 1 Million Binnenflüchtlinge im Libanon kommen durch den Evakuierungsaufruf Israels in Beirut jetzt noch Hunderttausende Menschen dazu.
1: Die israelische Strategie ist eben Druck auszuüben, eben auch auf die libanesische Regierung, um dann eben möglicherweise die Hisbollah auch zu entwaffnen. Das wird aber meiner Meinung nach nicht so einfach passieren, weil das Land gewissermaßen eher in den Bürgerkrieg treibt.
2: Die Gefahr, so Schneider, die Hisbollah

0: Der freiheitliche Abgeordnete Werner Herbert sieht jedenfalls eine doppelte Abzocke der Beschäftigten im öffentlichen Dienst.
1: Nach einer sehr geringschätzigen Lohnerhöhung für die Jahre 2027 und 2028

0: Der freiheitliche Abgeordnete Werner Herbert sieht jedenfalls eine doppelte Abzocke der Beschäftigten im öffentlichen Dienst.
1: Nach einer sehr geringschätzigen Lohnerhöhung für die Jahre 27 und 28.
0: Die Selbstbehalterhöhung mitbeschlossen. Die Doppelfunktion Krins habe großes Potenzial für Interessenskonflikte, sagt der freiheitliche Sprecher für den öffentlichen Dienst Werner Herbert.
1: Gerade diese Personen, die dort einen wesentlichen finanziellen Beitrag für ihre Tätigkeit bekommen, gerade die sind, die hier einmal mehr ihre Mitglieder zur Kasse bieten. Und das ist eigentlich eine Vorgehensweise, die sich schon bei den Jahresabschlüssen für das heurige, die bei den kommenden Jahren sehr, kurios entwickelt hat, einmal mehr dort gesetzt wird.
0: Eine alternde Gesellschaft und der große medizinische Fortschritt koste Geld, teilt

0: Bei den hohen Jahren ist ja, na, sagen wir mal, Kuriosum, wie sie dort einmal mehr dort geschützt wird.
1: Eine alternde Gesellschaft und der große medizinische Fortschritt kostet Geld, teilt

0: zu erfüllen. Wenn das jetzt so kurzfristig gemacht wird und das nicht anderweitig kompensiert werden kann, ist das sicher problematisch.
1: Das Medienfreiheitsgesetz soll die Unabhängigkeit öffentlich-rechtlicher Medien sichern. Die wäre auch dann

Samstag ist es fix, die Leitung der Wiener Festwochen hat entschieden, den umstrittenen deutschstämmigen US-Milliardär und Trump-Unterstützer Peter Thiel wieder auszuladen. Thiel hatte eine Einladung angenommen,

haben gesagt, dass sie das boykottieren. Ich kann es ein Stück weit verstehen. Ich konnte mich da nicht genug erklären. Und dann musste ich als Intendantengeschäftsführer natürlich sagen, stopp, das Festival geht vor dieser sehr interessanten Debatte, die ich gern gemacht habe.

0: Ihre Arbeitgeberin glaubt eher nein. Die Wiener Kulturstadträtin Kaup Hasler hat über ein Zeitungsinterview empfohlen, eher den Kontakt mit jenen zu suchen, die Peter Thiel kontern sozusagen.
1: Als gezogen wurde, ich denke, es wurde über eine Grenze verhandelt. Diese Grenze hätte es tatsächlich im Format auch nicht gegeben, weil in dem Kontext wäre keine Grenze überschritten worden. Also das muss man, glaube ich, so sagen. Auf der anderen Seite, ich habe das nicht in der Weise vermittelt bekommen. Wir haben ja viele Formate gemacht, Rat der Republik, dann diese öffentliche Debatte, die angesprochen wurde, dann ganz viele, viele Interviews, hunderte von Gesprächen. Und das ist es mir auch schon wert. Also ich glaube, wir werden so weitermachen, dieser Ort zu sein, an dem diese Debatten stattfinden. Das ist tatsächlich unser Auftrag als Kulturfestival.
0: Vorerst ohne Peter Thiel. Was lernen Sie denn aus dieser Geschichte um die Einladung?

0: Führungsebene als Ausbildner und Trainer in einem Camp.
1: Aufmerksam wurden die österreichischen Behörden durch internationale Informationen von Streitkräften im Irak.

eben mit den Demonstrationen aufhören. Und an diesen Verhaftungen und Folterungen waren alle syrischen Sicherheitsbehörden beteiligt, sagt der Staatsanwalt. Und da die beiden Angeklagten hohe Angehörige in diesen Sicherheitsbehörden

Probleme gibt es in allen Ländern. Äthiopien ist da keine Ausnahme. Wir unterstützen unseren Premierminister, sagt Mulugeta Avele, der für die Regierungspartei kandidiert. Die

0: Also Geschäftsleute, ehemalige Politiker und dann am Ende auch Taucher, die ja für die Sprengung direkt verantwortlich waren.
1: Panschewski war seit 2014 in der

Zwischen Israel und dem Libanon gilt eigentlich seit Mitte April eine Waffenruhe. Die USA und der Iran melden erneut gegenseitige Angriffe. Das US-Militär hat nach

mit den anderen oder dem sogenannten Rest ist, naja, 50% in Österreich haben ungefähr 2-3% des Wohlstandes unter ihrer Kontrolle. Das also ist die Situation.

0: mögen halten, ist ja.
1: Nur um klar zu sein, auch für unsere Hörerinnen und Hörer, wenn wir das besprechen, dann sprechen wir über Vermögen und nicht über Einkommen. Genau. Also was Menschen monatlich verdienen,

Einkommen beruht und zum anderen auf der Besteuerung von Konsum. Und Konsumsteuern wirken regressiv. Die Besteuerung von Vermögen und Vermögenseinkommen ist in Relation

Vorstellung ist, nachdem ich als Pensionist bei Zusatzeinkommen 40% Steuern zahle, dass die Vermögenden gleich besteuert werden wie ich als Pensionist,

allem am oberen Ende ja oft nur so quasi ein Ausdruck, eine Zusammenfassung von ganz vielen anderen Privilegien, Zugängen zu Personen, zu Netzwerken sind, die da

wer mehr Vermögen hat, kann auch mehr spenden, mehr gestalten oder ja, versuchen, das zu tun. Und gleichzeitig geht das aber auch

0: sehr wenig genutzt sind, nämlich die Vermögenssteuer und die Erbschaftssteuer. Mhm. Nun gibt es aber auch da wieder Argumente, die sagen, Erbschaftssteuer klingt schön und klingt gerecht.
1: Unter Einführung oder Erhöhung einer Steuer das Land verlassen, müssen sie beim quasi Austritt aus der Staatengemeinschaft trotzdem das versteuern. Und diese Migrationsbewegungen infolge von Besteuerung oder Besteuerungspolitik ist eben auch immer nur so hoch, wie es tatsächlich politisch geduldet oder zugelassen ist. Und das ist das entscheidende Argument, dass eben so potenzielle Probleme ja immer gelöst werden können und

dass eben so potenzielle Probleme ja immer gelöst werden können und die Wirkungen der Erbschaftssteuer jetzt nicht irgendwie vom generellen Verhalten

Erbschaftssteuer eine sinnvolle Sache ist. Die viel interessantere Frage ist dann, ab wann sollte man die Erbschaften besteuern und wie viel? Häufig wird hier so diese Idee von

einfacheren Modelle, also oder die Modelle mit den geringeren Einnahmen, sind ungefähr so 1 Milliarde im Jahr. Bei der Vermögensteuer wäre das schon ein Vielfaches davon.

nicht vermögende Personen. Und alleine schon deswegen ist es sinnvoll, Vermögen und Erbschaften auch zu besteuern, auch wiederum aus Gründen der sozialen Kohäsion und so weiter.

0: Faithful. Heute geht es um wirtschaftliche Ungleichheit mit Franziska Disselbacher. Frau Disselbacher, uns erreicht ein sehr lapidarer E-Mail von Friedrich Sorger, der schreibt, das oberste eine
1: Viel dieser sogenannten niedrigen Steuern in der unteren Hälfte hat ja auch damit zu tun, dass die Menschen weniger arbeiten. Viele davon sind Frauen, die gar nicht mehr arbeiten können, weil sie nicht die Möglichkeit haben aufgrund von fehlenden Kinderbetreuungseinrichtungen. Und das ist einfach schon ein Grundkonsens, der, ja, ich sage jetzt mal, Zeit nach dem Zweiten Weltkrieg, dass man auf Sozialstaaten setzt, die auch den Anspruch haben, umzuverteilen und nicht nur für Wirtschaftswachstum zu sorgen.
0: Das heißt aber im Prinzip,
1: das gerät in Bedrängnis. Und es ist ja auch wichtig, innerhalb dieses obersten

In Europa sind eben diese sogenannten dynastischen Vermögen, die vererbten Vermögen, die dominierende Art von Vermögen. In den USA

Einkommen, für das Arbeitseinkommen nicht so entscheidend ist als in den USA oder in Großbritannien beispielsweise, weil es eben für verschiedene Bildungsgruppen verschieden

0: mir den Unterschied machen, ob diese Arbeit von Menschen oder von Maschinen gemacht wird. Man würde nur die Arbeit selbst besteuern.
1: Ja, unabhängig davon, von wem. Und das hat ja auch eine

0: gute Diskussion umsonst, weil wir haben ja nicht einmal geklärt, ob wir überhaupt über das reden, was vorhanden ist, nämlich Reichtum und Armut in Österreich.
1: Ich danke Ihnen, Herr Schmidt.
2: Weil die, auch wenn es, so, es gibt dann oft so Debatten, ist jetzt der Anteil des vermögendsten Prozents bei 45 oder 52, man ist da oft vielleicht nicht ehrlich genug und in dem Sinne, dass diese Unsicherheit nicht abgebildet wird, aber die allgemeinen Tendenzen, die allgemeinen Bandbreiten sind relativ geklärt, würde ich sagen, und niemand würde abstreiten, dass es keine Armut gibt.
1: Aus Ihrer Forschungsperspektive, was müsste passieren in Österreich und in Europa, um diese Situation zu stabilisieren?
2: Zum einen

Soziale Kontakte senken das Risiko für geistigen Abbau im Alter und der Hype um das Nahrungsergänzungsmittel Kreatin. Gut für die Muskeln, aber nicht für jeden. Am

0: Bereich. Gesunde Menschen haben das Protein aber eigentlich sowieso im Körper, erklärt Theresa König von der Faktencheck-Plattform Medizin Transparent.
1: Also im Grunde kann der Körper Kreatin

0: Expertenmeinung de facto über den Haufen schmeißt. Das kann es ja wohl nicht sein.
1: Sagt Hammes Eder im Ö1-Mittagsjournal. Der Onlinehandel in Österreich hat im Vorjahr deutlich zugelegt.

gefragten Künstlerin. Vergangenes Wochenende hat sie mit österreichischen Wurzeln mit dem Deutschen Filmpreis einen ganz großen Preis bekommen. Die 85-jährige Senta Berger als beste

Domenico Mazzocchis con Ghirlanda di Rose, gefolgt von Giacomo Carissimis Tu m'hai preso a consumare. Die Ausführenden waren Julia Lieschenjewa und Luca Pianca. Wie in der gerade gehörten Musik Mazzocchis ist im nächsten Werk von morgendlichen Rottönen die Rede. Es folgt nun Antonio Vivaldis viersätziges Sorge Vermiglia in Ciel, la bella Aurora. Die schöne Morgenröte färbt den Himmel rot, beginnt das erste Rezitativ. Es folgen darauf eine Arie, Nasce il sole ed io sospiro,

Aus einer Konzertaufnahme, die am 18. Mai vergangenen Jahres im Mozartsaal Schwetzingen entstand, hörten Sie Julia Lieschnieva Sopran und Luca Pianca

spielte Luca Bianca 5 Stücke aus einem Tabulaturmanuskript französischer Lauten- und Theorbenmusik, die in der Privatbibliothek Goes im Schloss Ebenthal

Cogli la rosa aus Georg Friedrich Händels allererstem Oratorium Il trionfo del tempo e del disinganno. Mit dieser Sarabande-artigen Melodie, die sie wahrscheinlich besser als

0: Cogli la rosa aus Georg Friedrich Händels allererstem Oratorium Il trionfo del tempo e del disinganno. Mit dieser sarabandeartigen Melodie, diese wahrscheinlich besser als...
1: Nachdem wir aber gewusst haben, dass die Russen uns die Fahrräder wegnehmen würden, haben wir von unseren Rädern die Schläuche heruntergenommen und sind nur mit den Felgen gefahren. Es war ein unwahrscheinliches Erlebnis, mit Fahrrädern ohne Gummireifen zu fahren. Aber wir wurden nur bestaunt und belächelt, aber es hat uns niemand unser Fahrrad weggenommen.
2: 11 Wochen sowjetische Besatzung von Graz. Von kinderlieben Soldaten, Vergewaltigungen und massiven Plünderungen.
3: Es hat ja viele, viele Anzeigen gegeben und genaue Listen, was alles

0: einem Kommandanten, das geplündert worden ist, und kurze Zeit später sind wieder einige Dinge zurückgekommen, wo man aber auch davon ausgehen kann, dass es wahrscheinlich jemand anderen wieder weggenommen worden ist.
1: Erzählt worden, dass ich ganz offensichtlich schockiert war und immer nur gesagt habe, ich möchte auf die Alm, und einfach Essen verweigert habe.
2: Die Alm, das war das Jagdhaus ihres Großvaters im obersteirischen St. Jakob im Walde, wo die Familie stets ihre Sommer verbrachte. Am Ende konnte sich Ursula Lipski mit ihrem Wunsch durchsetzen und eine ältere Schwester brachte sie zum Jagdhaus, wo sie die letzten Monate bis Kriegsende verbrachte. Ein älteres Ehepaar, das sich im Auftrag der Familie um das Jagdhaus und die dazugehörigen Ländereien kümmerte, passte in dieser Zeit auf die Fünfjährige auf. Im Frühjahr 1945 kamen ihre Mutter und die älteren Schwestern nach.

0: Und die haben es in unserem Haus vergewaltigt.
1: Ursula Lipskis Erinnerung nach geschah das am späten Abend. Sie war zu dieser Zeit mit ihrer Mutter im Erdgeschoss der Hütte. Die Rotarmisten hatten die Mädchen in den ersten Stock getrieben. Leiterin des Grazer Ludwig-Boltzmann-Instituts für Kriegsfolgenforschung. Im April vergangenen Jahres erschien ihr Buch »Roter Stern über Graz – 75 Tage sowjetische Besatzung 1945«.
2: Die Rote Armee hat, glaube ich, diese Gunst der Stunde aus ihrer Sicht genützt und aus sowjetischer Sicht hatte das schon den Vorteil, dass sie in dieser kurzen, aber sehr intensiven Zeit auch viel demontieren konnte. Zum Schrecken der Bevölkerung, muss man sagen, die zum Großteil mit den Briten gerechnet hatte. Hans-Hermann Giesauf, ein Grazer Geschäftsmann, hat es am Hauptplatz ein Geschäft gegeben mit dem Namen Giesauf,

größer waren auch die Möglichkeiten und desto luxuriöser sind auch die Dinge geworden, die hier beschlagnahmt oder geplündert worden sind und verschickt worden sind. Das, was mich wirklich erschreckt hat, das

gegeben, Erdapfeln, und die Kornkammer im Schloss war sicher nicht schlecht gefüllt. Also es hat genug zu essen gegeben. Man hat auch den Schlossbewohnern einen

0: erfolgreich handeln konnten.
1: Es war, ich erinnere mich genau, eine gute Sorte, die ägyptische Mittelsorte in 100er Packungen. Haben wir halt verzeppert dann. Hauptsächlich getauscht, auch verhört. Und dann hat man mich gnädigerweise heimlassen und gesagt, das ist ein kleiner Fisch. Mit dem fangen wir nicht viel an.
0: Am 9. Juli 1945 unterzeichneten die Besatzungsmächte in Wien das Zonenabkommen zur Aufteilung der österreichischen Regionen. Wie ursprünglich vorgesehen, wurde die gesamte Steiermark den Briten zugeteilt. Am 23. Juli verließ die Rote Armee Graz. Einen Tag später marschierten die Briten ein. Walter Turner beobachtete das Geschehen am Grazer Opernring vom Straßenrand aus.
1: Die Musikkapelle hat einen Marsch intoniert, wo sie dann vorbeimarschiert sind. Die Uniformen

zweiten Klasse. Und das war wunderbar. Dort haben wir diesen Kakao gekriegt und ich glaube, irgendein Stück Brot oder irgend, es war keine Mehlspeise, es war irgend, vielleicht ein Weißbrot oder irgendwas.

was die Mütter dann nicht erlaubt haben, natürlich. Also bei diesen 80 Zeitzeugen kommt mir vor, dass die sowjetische Besatzungszeit, so kurz sie war, viel einprägsamer war und dass die viel, viel länger

0: Wille hat sich bis zum 4. Jahrhundert zu einem Knotenpunkt der Region gewandelt. Über diesen Fundort nun der Archäologe Stefan Groh.
1: Die Wille von Burg Neudorf ist ein Angelpunkt zwischen

Zug von Anastasia Potapova bei den French Open in Paris ist am Nachmittag zu Ende gegangen. Die 25-jährige Österreicherin verliert nach einem harten Kampf im Achtelfinale gegen

zu diskutieren. Und die zweite These, die ich habe, ist, dass einige von den Angesprochenen offenbar auch die Vorstellung vertreten, dass es gar keine Form des

anderes ersetzen. Idealerweise aus Sicht der Extremisten durch ein totalitäres System. Das heißt, hier wird Gewalt in der Regel dazu angewandt, um ein System abzuschaffen. Also die

0: sionistischen Narrativ
1: bezeichnet. Die Sowjetunion hat, glaube ich, in Israel eine Zeit lang auch aufgrund der Kibbutzim-Bewegung ein linkes Projekt gesehen, das sie auf ihre Seite ziehen konnte. Im Sechstagekrieg

halt nicht von Juden, sondern von Zionisten gesprochen. Das ist aber das gleiche Phänomen, was wir heute zum Teil in der Linken sehen. Dass Zionismus verwendet wird, übrigens auch in der islamistischen Bewegung, wird von Zionisten gesprochen. Wenn man sich

45.000 Haushalte inklusive Spitäler lahmlegt, dann wird das nicht nur in Kauf genommen, sondern wahrscheinlich auch intendiert. Dann die sogenannte Hammerbande, die Gewalt nicht in Kauf nimmt, sondern

Kräfte geworfen. Es kam zu einigen schweren verletzten Beamten. Und auch da war Gewalt das bevorzugte Mittel der Wahl. Und man hat gesehen, dass die Eskalationsspirale

weil er sich sehr schnell nach oben schraubt, auch wieder aus diesem Pathos der Selbstbemitleidung heraus. Man darf quasi, um auf das Problem aufmerksam zu machen, zur Gewalt übergehen.

Kräfte geworfen. Es kam zu einigen schweren verletzten Beamten. Und auch da war Gewalt das bevorzugte Mittel der Wahl. Und man hat gesehen, dass die Eskalationsspirale, glaube ich, vor 2 Jahren der Europol-TESAT-Bericht, also das ist die Europol-Berichtslegung, was Extremismusvorgänge in Europa betrifft, der Linksextremismus die meisten Tathandlungen und Todesopfer zu verzeichnen hatte. Man war dann relativ schnell bemüht, diese Zählweise zu rechtfertigen und hat gesagt, ja, das war, wenn man die Methodik geändert hätte, der Erfassung von Vorfällen. Aber, und das muss man ganz klar sagen, in manchen Staaten in Europa ist der Linksextremismus als terroristische Phänomengruppe an erster Stelle zu sehen. Und dazu würde ich Portugal, Griechenland zählen. Dazu würde ich aber auch

sagen, in manchen Staaten in Europa ist der Linksextremismus als terroristische Phänomengruppe an erster Stelle zu sehen. Und dazu würde ich Portugal, Griechenland zählen. Dazu würde ich aber

ein rechtsextremer oder ein rassistischer Anschlag stehen würde. In Deutschland Gedenkfeiern nach islamistischen Terroranschlägen, den schweren Anschlag in Berlin am Weihnachtsmarkt, die sind bis heute sehr

0: beleuchtet wird und es dann mal passiert werden, alle sagen, ah, das haben wir nicht gewusst und damit konnte niemand rechnen und das ist falsch.
1: Vielleicht noch ein Beispiel. Wenn in Großbritannien ein Anschlag auf eine Moschee passieren würde, wäre da wahrscheinlich binnen

Unter anderem zu dieser Publikation, Stamokap heute, vom gegenwärtigen Kapitalismus zur sozialistischen Zukunft, verfasst von einem Tibor Zenker, der vor kurzem verstorben ist, Extremen gesunken sind. Also mit irgendwelchen Statistiken kann man alles argumentieren. Mir liegt eine von der israelitischen Kultusgemeinde für antisemitische Taten vor. Da waren 202 mit linkem Hintergrund, 150 mit sogenanntem rechten Hintergrund, wobei da werden alle dazu gezählt, wo ein Hakenkreuz im Spiel ist, also auch wenn das wer anderer hinhirselt. Unbestimmte waren auch 190 und so weiter. Also mit diesen whataboutistischen Argumenten kann man nicht aufklären. Man kann keine manifeste Wahrheit, zumindest, man kann sich ja nicht annähern. Ich finde es natürlich sehr schade, dass gerade so ein hoher Politiker da überhaupt nicht besorgt ist, auf

des Buches war. Ich würde mir aber erwarten, und da sehe ich dann doch einen Unterschied zu Joschka Fischer, dass er nach diesen 25 Jahren eine klare Meinung dazu hat und das auch öffentlich kundtun könnte.

0: Dürrl offen zu halten zu Extremismen dieser Art?
1: Also wir sehen generell ein Ausfranzen von mittelstehenden oder ehemals mittelstehenden Parteien.
2: Das ist der britische Ableger der Muslimbruderschaften. Die beiden haben zusammen ein Wahlbündnis gemacht. Es ist letztlich daran zerbrochen, dass nur die muslimischen Kandidaten in ihren Wahlbezirken ins Parlament gewählt wurden und die Linken eben außen vor geblieben sind, weil in nicht-muslimischen Wahlbezirken einfach nicht genug Stimmen zusammengekommen sind. Aber wir sehen das heute in Frankreich ganz stark. Also La France Insoumise agiert offen mit islamistischen Parolen, um ein muslimisches Wählerpotenzial anzusprechen. Wir sehen das bei den Grünen in Großbritannien, wo man sich teilweise in manchen Gebieten Großbritanniens fragen kann, ob das Grün schon für das Grün als Farbe des Islam steht. Also wo Salafisten, Muslimbrüder und dergleichen auf Wahllisten gesetzt werden. Der Stellvertreter der

rassistische Grundierung trägt. Der Rechtsstaat kann oder eine Demokratie kann Widerspruch dulden und soll es dulden und soll auch sich damit auseinandersetzen. Aber man muss nicht

Fürsprecher der Variante, dass man mit allen spricht, um auch zu verstehen, wie die ticken, um auch eine passgenaue Einstellung zu finden, wie man diesem Phänomen begegnet, sowohl rhetorisch als auch mit den Mitteln,

0: verlangt, höre ich von allen Seiten, wenn sie gemeldet werden als verhetzend. Bei Facebook zum Beispiel oder so. Ja, wir haben das geprüft und da kriegt man dann den Schimmel, wir haben das geprüft, das widerspricht nicht unseren Standards.
1: Die linksextremistische Gewalt, aber das linksextremistische Potenzial ist da, wird unterschiedlich eingeschätzt zwischen 60 und 300 Personen, die auch potenziell gewaltbereit sind. Und das ist eine Personengruppe im islamistischen und rechtsextremistischen Bereich, nennt man sie Gefährder. Man sollte das auch als Gefährder klassifizieren, eben mit den jeweiligen Abstufungen.
0: Gibt es denn in anderen Ländern mehr Forschung dazu als bei uns?
1: Teilweise. Also gerade in Portugal, mein Kollege Pedro Zucchetti hat ein Handbuch Linksextremismus in englischer Sprache publiziert, das hat 1500 Seiten, ist ein fantastisches Werk, aber das kennt

0: 26 angebahnt, aber wir haben ihn nicht kommen sehen.
1: Also ich kann jetzt so zu meinem Thema Islamismus da ganz konkret was sagen, weil ich da gerade auch am Projekt mit der Kollegin arbeite und wir uns alte Zeitungsberichte aus den 90er

0: zu dulden.
1: Das Rote Kreuz als größte Zivildienstorganisation tritt heute für einen Zivildienst von 12 Monaten ein. Angesichts der Uneinigkeit der Parteien über eine Reform hat die ÖVP heute erneut eine
2: gemeldet. Das ist ein Anstieg von 0,8% gegenüber dem April. Offene Stellen gab es dafür weniger, knapp 80.000, berichtet Maria Kern.
3: Im Mai waren rund 182.000 Frauen arbeitslos oder in einer Schulung. Das sind um 4,2% mehr als vor einem Jahr. Das liegt einerseits an wachsenden Arbeitslosenzahlen in typischen Frauenbranchen wie dem Handel und dem Gesundheits- und Sozialbereich. Andererseits hängt es mit dem steigenden Pensionsalter zusammen, dass mehr ältere Frauen arbeitslos sind. AMS-Vorständin Petra Traxl.
4: Hier muss man aber positiv sehen, dass wesentlich mehr Frauen, nämlich 18.000 gegenüber

und Gewerkschaft konnten sich in 6 Verhandlungsrunden bisher nicht auf einen neuen Kollektivvertrag einigen. Für morgen ist eine 7. Runde angesetzt. Man erwarte ein verbessertes Angebot, sonst seien

0: Opfer des Nationalsozialismus, die in Österreich darauf warteten, ausreisen zu können. So wie die Eltern von Robert Kassierer, der jetzt nach Bregenz in die Stadt seiner Kindheit zurückgekehrt ist. Mehr dazu im dritten Teil. Mit ihr hat Wolfgang Popp im folgenden Gespräch den Verhandlungsverlauf Revue passieren lassen.
1: Monika Mokre, Sie saßen am Wochenende in der vierköpfigen Jury des Glaubenstribunals. Der erste Fall stand unter dem Motto Holy Shitstorm zwischen Blasphemie und Kunstfreiheit. Für mich eine der eindrücklichsten Rednerinnen war die russische Menschenrechtsaktivistin und Pussy Riot, das Pussy Riot-Mitglied Inna Shevchenko. Könnten Sie kurz zusammenfassen, worum es in Ihrem Plädoyer ging?
2: Ja, Inna Shevchenko hat ein sehr starkes Plädoyer dafür gehalten, sich auch dem Unangenehmen

0: in der Kritik, ist sein Plädoyer über die Beschreibung des damaligen Anschlags hinausgegangen?
1: Ja, er hat ein sehr klares Plädoyer gehalten, ebenso über

Das 2001 vor 25 Jahren gebaute Haus entsprach mit seinem Konzept nicht mehr den heutigen Ansprüchen an den Umgang mit der NS-Zeit, so die Begründung. Aus Nürnberg berichtet Susanne Lettenberg.

0: stellvertretender U-Bahn-Direktor. Er sieht die Neubesetzung der NS-Kongresshalle als Erfolg der Demokratie.
1: Das Reichsparteitagsgelände ist nicht ein Zeichen des Sieges des NS, sondern des Scheiterns.
0: Werden an den Umlauf mit sogenannten Zuschauerbrücken gebaut. Ein Zugang zum Innenhof in den Pausen ist nicht geplant. Die NS-Kongresshalle war von Architekt Albert Speer in Hufeisenform konzipiert worden. Durchmesser 250 Meter, Höhe geplant 70 Meter, von denen knapp 40 Meter vollendet wurden, bevor der Zweite Weltkrieg den Bau unterbrach.
2: Wenn man sich anschaut, wie Hitler Kultur definiert hat in den Kulturtagungen, in der Oper zum Beispiel, dann hat er das sehr völkisch und rassisch und rassistisch definiert.
0: Der sogenannte Ergänzungsbau, in dem in Zukunft die Staatsoper Nürnberg ihre Inszenierungen zeigt, passe

0: Annette Raschner berichtet.
1: Heute ist Robert Cassirer, einst Rommele genannt, 77 Jahre alt. Seit der Ausreise der Eltern aus Österreich 1953

0: Kultkomiker Otto Waalkes eingeladen, berühmten Werken aus dem Bestand seine Interpretationen gegenüberzustellen. Da erscheint Dürers Feldhase mit Rüssel oder Schieles Selbstbildnis mit dicken Elefantenfüßen. Der ORF Kulturmontag berichtet hier ein Ausschnitt vom heutigen Dreh in der Albertina mit Otto und Direktor Ralf Gleis.
1: Dieses Engagement und diese Bereitschaft,

0: Elefantenfüßen. Der ORF Kulturmontag berichtet hier ein Ausschnitt vom heutigen Dreh in der Albertina mit Otto und Direktor Ralf Gleis.
1: Dieses Engagement und diese Bereitschaft,

neuen Bilderbuchalbum. Angeteasert wird da sehr dosiert und sehr bewusst. Die Social Media Accounts von Bilderbuch, die wurden ausgeräumt. Ganze 2 Postings gibt es dort noch.

0: Im Klang ist das Ganze sehr reduziert. Umso kraftvoller wirkt das genaue Timing, mit dem Rahel ihre Texte vorträgt. Rahel identifiziert sich damit diesem Weidentier, das keinen fruchtbaren Boden finden mag.
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KI mache natürlich noch viele Fehler. Gerade bei Gesichtern sind die Programme noch nicht weit genug, um an echte Fotos heranzukommen, erzählt die Grafikerin. Beim Beispiel der Opernwerbung war allerdings

0: Abendjournal.
1: Über den Wehrdienst entschieden. An sich hatte die Wehrdienstkommission ja ein Modell aus 8 Monaten Grundwehrdienst und 2 Monaten Milizübungen vorgeschlagen. Der Zivildienst sollte auf 12 Monate verlängert werden. ÖVP und FPÖ sind für das Modell, die NEOS dagegen. Um das Patt zu brechen, hat die SPÖ ein Beibehalten der bisherigen Dauer des Grundwehrdienstes von 6 Monaten plus 2 Monate Übungen vorgeschlagen. Die Grünen sind gegen einen längeren Zivildienst. Angesichts der steigenden Bedrohung durch Russland mahnen Fachleute eine rasche Reform ein, berichtet Peter Daser.
2: Das von den Sozialdemokraten propagierte 6 plus 2 Modell

Frauenbranchen wie im Handel sowie im Gesundheits- und Pflegebereich weiter gestiegen ist. Aber auch die Anhebung des Frauenpensionsalters spielt eine Rolle. Die Zahl der über 60-jährigen

Wir werden die Sicherheit der Bewohner im Norden Israels wiederherstellen. Israel will mit seinem Vorgehen den Angriffen der Hisbollah aus dem Libanon endgültig ein Ende setzen.

Bei meiner Ankunft wurden mir Hände und Füße gefesselt und ich wurde wegen des vorgeschriebenen Hijabs misshandelt. In den darauffolgenden Tagen wurden die Blutergüsse an meinen Beinen sichtbar, ebenso die Wunden in meinem Gesicht.

Es wolle sich offenbar jemand an ihm rächen. Der Staatsanwalt hat ausgeführt, dass Folter in syrischen Gefängnissen Alltag gewesen sei. Gewalt gegen Demonstranten sollte die Bevölkerung einschüchtern. In Syrien wurde der Arabische

0: militärischen Gruppen. Welchen Zugang die kolumbianische Bevölkerung bevorzugt, wird sich in der Stichwahl am 21. Juni entscheiden.
1: Bei einer Schwerpunktaktion im Mai hat der heimische Verfassungsschutz
2: der kriminellen Organisation und des Verbrechens der terroristischen Vereinigung.
3: Die vorgeworfenen Tathandlungen sollen sich in den vergangenen 2 Jahren ereignet haben. Im Zuge von 14 Hausdurchsuchungen konnten mehrere Handys, Laptops, Messer und Datenträger sichergestellt werden. Die Auswertung der Beweismittel läuft derzeit noch.
1: Eine Findungskommission des ORF-Stiftungsrates hat heute die Bewerbungen für den Posten des Generaldirektors für die nächsten 5 Jahre durchforstet. Die mehr als 70 eingelangten Bewerbungen wurden nach der Sichtung auf 13 reduziert. Diese Shortlist geht jetzt an alle Mitglieder des Stiftungsrates. Stefan Kappacher berichtet.
4: Die Findungskommission

heute mit. Die Ausfuhr von Benzin hatte Russland bereits zuvor eingeschränkt. Die Justizwache-Gewerkschaft Niederösterreich warnt vor einer zunehmend dramatischen Situation in den Gefängnissen.

fehlt auch noch, so plagen organisierte Kriminalität, politische Korruption und Umweltprobleme das kleine Land. Und nicht alle in der ethnisch gemischten Bevölkerung sehen ihr Land gerne in der

0: 150 Esel gezählt.
1: Ich habe gesehen, dass der Esel eine der bedrohtesten Tierarten geworden ist. Ich habe auf Viehmärkten gesehen, dass sie ganze Esel für

0: 150 Esel gezählt.
1: Ich habe gesehen, dass der Esel eine der bedrohtesten Tierarten geworden ist. Ich habe auf Viehmärkten gesehen, dass sie ganze Esel für
0: 25 Aktionen. Die Eselpopulation in Montenegro ist wieder gestiegen, von 150 auf 900 Esel. Und der Wert eines Esels ist auch gestiegen, von 25 auf 500 Euro. Savelic sagt, dass er den Esel wieder auf den Thron gehoben hat. Und er hat in gewisser Weise geholfen, EU-Standards in Montenegro einzuführen. Denn bei den EU-Beitrittsverhandlungen mit Montenegro gibt es das Kapitel 12, das sich mit Landwirtschaft und Tierschutz beschäftigt. Bei der Tierhaltung fordert die EU die sogenannten 5 Freiheiten für Tiere ein. Dazu gehören die Freiheit von Hunger und Durst, von Unbehagen, von Schmerz und Krankheit, von Angst.

Tierschutz beschäftigt. Bei der Tierhaltung fordert die EU die sogenannten 5 Freiheiten für Tiere ein. Dazu gehören die Freiheit von Hunger und Durst, von Unbehagen, von Schmerz und Krankheit, von Angst,

0: Tierschutz beschäftigt. Bei der Tierhaltung fordert die EU die sogenannten 5 Freiheiten für Tiere ein. Dazu gehören die Freiheit von Hunger und Durst, von Unbehagen, von Schmerz und Krankheit, von Mafia zusammengearbeitet hatten. Die unabhängige Organisation World Justice Project mit Sitz in Washington misst und vergleicht die Rechtsstaatlichkeit in allen Ländern der Welt. Montenegro lag hier zuletzt auf Platz 55 von 143. Damit würde das Land in der EU nicht am allerschlechtesten dastehen, sondern besser als Bulgarien und Ungarn. Veselin Radulovic ist ein bekannter, unabhängiger Anwalt in Montenegro, der seit vielen Jahren für eine saubere Justiz in seinem Land kämpft. Er sieht die aktuelle Entwicklung allerdings nicht so positiv, sondern eher skeptisch.
1: Wir

0: vielen Jahren für eine saubere Justiz in seinem Land kämpft. Er sieht die aktuelle Entwicklung allerdings nicht so positiv, sondern eher skeptisch.
1: Wir

0: anderen Seite gab es das gemeinsame Leben mit den Serben. Und die serbischen Medien haben in Montenegro lange dominiert. Als es dann zum Unabhängigkeitsreferendum kam, am 21. Mai 2006, sind gut 86...
1: Milo Djukanovic regierte in Montenegro mehr als 30 Jahre lang. Mal als Premierminister, mal als Präsident, bis zum Jahr 2023. Gegen Ende hin wurde er allerdings immer unbeliebter, denn die Politik in Montenegro war hochkorrupt. Sie glich in weiten Teilen einem Selbstbedienungsladen, in dem Kriminelle herzlich willkommen waren. In der sogenannten Panama Papers Affäre zeigte sich, dass Djukanovic Offshore-Firmen gegründet hatte, um möglicherweise Vermögen zu verschleiern, so der Verdacht. Für den montenegrinischen Politikwissenschaftler Zlatko Vujovic ist so eine schmutzige Politik allerdings fast schon etwas Obligatorisches in einem Land,

Ob das so stimmt, darüber wird im montenegrinischen Parlament oft heftig gestritten. Bei einer Parlamentssitzung Ende April nannte der Oppositionsführer der DPS-Partei, Daniel Živković, die typische

im Jahr 2022 aufgestellt hat. Diese Kriterien sind gar nicht zu schaffen. Und auch andere Beitrittskandidaten in der Vergangenheit hätten diese heutigen Kriterien nicht erfüllt. Sie sind damals der EU

0: Montenegros zeigen. Was in Pljevlja sofort auffällt, in der ganzen Stadt riecht es verbrannt. Das kommt von den Kohleheizungen und vom nahegelegenen Kohlekraftwerk. Nie an. Überall liegt schwarzes Material verteilt. Zwei Bagger graben darin herum.
1: Hier sehen Sie, eigentlich müsste das Ganze hier ständig mit Wasser bedeckt sein, damit kein Staub in die Luft aufsteigt.
0: Ein Kipplaster fährt an uns vorbei und wirbelt ordentlich Staub auf. Der Staub ist das größte Problem für die Einwohner von Pljevlja, sagt der Naturschützer Milorad Mitrovic.
1: Wenn hier Wind vom Süden her weht, und das passiert oft, dann trägt er eine Staubwolke über die ganze Stadt. Und dieser Staub ist krebserregend. Wir haben hier gefährliche Feinstaubpartikel von 2,5 Mikrogramm. Sie gehen tief in

Der montenegrinischen Adriaküste in der 30.000 Einwohnerstadt Herceg Novi, ganz im Norden der Küste an der Grenze zu Kroatien. Hier gibt es besonders viele Bewohner, die sich als Serben sehen.

0: Die Übernachtungszahlen gingen insgesamt in den letzten beiden Jahren zurück.
1: Bis zu den 1990er Jahren, zu Jugoslawien-Zeiten,

0: 2015, sagt Helmut Burtscher-Schaden, Umwelttechniker der Umweltschutzorganisation Global 2000.
1: Zwar genau in die Länder des globalen Südens, wo die Menschen oft unter sehr prekären Bedingungen und ohne Schutzkleidung auch

verschlechtert. Laut einer Studie der Universität Wien sind sie weniger feucht als in den 1980er Jahren. Fehlt den Mooren Wasser, zersetzt sich ihr Torf schneller, was wiederum die lokalen Tiere

0: Uns fehlen die Bildungschancen. Wir haben keine gute Gesundheitsversorgung. Die Wohnbedingungen sind schlecht. Doch anstatt nach Lösungen für unsere Probleme zu suchen, baut die Regierung gigantische Fußballstadien, wohin die vielen Millionen Dirham geflossen sind, die der Allgemeinheit zustehen. Also die Steuereinnahmen aus dem Phosphatbergbau, aus dem Tourismussektor und vielen anderen Wirtschaftssektoren. Wir Marokkaner haben nichts von den Reichtümern unseres Landes. Wir wollen als Menschen und als marokkanische Bürger akzeptiert werden und uns nicht wie Insekten fühlen, auf denen man herumtrampelt. Wir wollen mit Respekt behandelt werden, wenn wir ins Krankenhaus gehen. Wir wollen eine Krankenversicherung für alle.
1: Die Hauptkritikpunkte der Protestbewegung: während das Land Milliarden Euro für die Austragung des

im Sattel. Hier gibt es ein geflügeltes Wort. In Marokko darfst du alles hinterfragen. Nur drei Dinge darfst du niemals kritisieren. Erstens die Staatsreligion Islam,

Die Menschen, die dort leben, haben davon nichts. Im Gegenteil. Sie leiden unter den Folgen der Bewässerung der industriellen Landwirtschaft. In den Dörfern gibt es immer weniger Wasser. Die Menschen ziehen also

Proteste eintreten könnten. Ich bin aber davon überzeugt, dass die Maßnahmen, die von Seiten der Regierung getroffen wurden, zu konkreten Ergebnissen führen werden. Die Jungen haben jetzt außerdem die wertvolle

des heutigen Königs an der Macht. Das Regime ging drakonisch gegen politische Dissidenten, Studierende und Oppositionelle vor. Tausende wurden willkürlich verhaftet,

0: akzeptiert.
1: Heute arbeitet Fatima El-Bouhi mit straffälligen Jugendlichen. Sie geht in die Gefängnisse, organisiert Literatur- und Kunstprojekte und arbeitet

0: Zugang zu Gesundheitsversorgung und Bildung gewährleisten und dass es mehr soziale Gerechtigkeit gibt, dann laufen wir Gefahr, erneut mit Protesten konfrontiert zu werden. Die Jungen.
1: Bär. Teil 1. Sozialproteste im Königreich. Gesprochen haben Esther Holoschi, Sabrina Adelbrecht und Raphael Sass. Redaktion Armin Stadler. Morgen in Teil 2 geht es um die Migration ins Königreich.

Downbeat Polls als Male Vocalist of the Year. Kurt Ellings Stimme ist sofort erkennbar. Er begeistert

Kalifornien auf und ist stilistisch nur schwer einzuordnen. Er überrascht mit Genremix und wandelbaren Gitarrensounds.

entdeckte, für das er dann bis 2001 7 von der Kritik gefeierte Alben einspielte. Nebenher fand Charlie Hunter auch noch Zeit in zwei bahnbrechenden

gefragter Session-Drummer aus Memphis, der unter anderem für Donna Summer, Billy Preston, Larry Carlton, Cab Moe und

Normalerweise sind diese für uns nicht hörbar. Das italienische Duo L'Impero della Luce, das sind Johann Merik und E-Werk, beschäftigen sich intensiv

0: Er veröffentlichte zahlreiche Alben und arbeitete mit internationalen Musikern wie Terry Evans, Charles Brown, Fred Wesley und Donovan zusammen. Die H2000, ebenso wie Church of Fear, die Fluxus-Oratorien oder das Operndorf-Projekt in Burkina Faso. Die Ausstellung Christoph Schlingensief, Es ist nicht mehr mein Problem, ist noch bis 13. September in der oberen Ausstellungshalle des MAC zu sehen.
1: 25 Jahre zum Wohlklang.
0: Vom 18. bis 21. Juni findet im Konzerthaus Klagenfurt das Wörthersee Classics Festival statt. Zum 25-jährigen Bestehen werden neben zentralen Werken des klassischen Repertoires auch Auftragskompositionen und programmatische Neudeutungen präsentiert, die einen Gegenwarts-

Weiter warten heißt es auf eine Reform des Wehrdienstes. Die Arbeitslosigkeit ist im Mai erneut leicht gestiegen. Österreichs Fußballnationalteam spielt derzeit gegen Tunesien. Und das Wetter morgen wird wärmer und meist länger.

0: rücken Israels im Libanon. Die EU fordert Israel auf, die Souveränität und territoriale Integrität des Libanon zu achten. Alexander von Mercy.
1: Wie zugespitzt die Lage ist, zeigt das die deutsche Entwicklung.

0: hat zwar wie in Österreich eine stark repräsentative Rolle, er kann allerdings Gesetzesvorhaben mit einem Veto in die Länge ziehen. Eine Sorge des neuen Premiers, weshalb er den Präsidenten austauschen will.
1: Und wir schauen jetzt noch in den Wetterbericht mit Simon Kühldorfer.
2: Diese Woche bringt ein Auf und Ab beim Wetter. Heute war ein Tiefwetter bestimmend. Jetzt setzt sich ein kleines Hoch durch und somit klart es über Nacht auf. Morgen wird es meist für einige Stunden sonnig. Von Westen kommt aber schon das nächste Tief näher. In Vorarlberg sind morgen bald nach Tagesanbruch Wolken dabei. Und im Lauf des Tages regnet es morgen von Vorarlberg bis ins Traunviertel. Der Osten und Süden Österreichs werden spätestens übermorgen nass.
1: Vielen Dank, Simon Kühldorfer. Das war das Nachtjournal. Noch einen angenehmen Abend. Wünscht Felix Schneider-Storm.

0: Erden, sagt Harald Meinberg. Er ist Professor für molekulare Biodiversitätsforschung an der BOKU. Diese sogenannten Feldraine bestehen aus verschiedenen
1: Hintertümpeln und die sehr, sehr typisch ist für eine ganz besondere Gemeinschaft und die ist im Wesentlichen verschwunden in Europa. Und das Ziel dieses Wiederansiedlungs- und Erhaltungsprogramms ist eben, dass man die Krebsschere dann wieder aussiedeln kann und dort wieder hinbringen kann, wo sie hingehört. Das ist nach idealen Gesichtspunkten der Wasserpflanzenzucht angelegt. Das heißt aber trotzdem, dass ein brauchbarer Lebensraum für das da ist, was da leben will. Da schwimmt zum Beispiel ein kleiner Molch herum. Wenn man da reinsteigen würde, würde man viele verschiedene Libellenlarven finden. Man würde verschiedene Eintagsfliegen finden. Man würde verschiedene Zweiflügellarven drinnen finden.

0: an 200 Standorten in ganz Österreich umgesetzt worden ist.
1: Die Häufigkeit des Auftretens und die Stabilität von Wildbienenpopulationen geben Aufschluss

Grünflächen von Biodiversitätsstreifen ist aus meiner Sicht auf alle Fälle eine gute Möglichkeit, wieder mehr Blüten in die Landschaft zu bringen. Manche

Arten reagieren und sich in Bewegung setzen, sondern dienen dem allgemeinen Überblick. Das heißt, was zufällig in die Falle geht, wird mitgenommen und ausgewertet. Damit

0: Wir können die Arten bestimmen im Wesentlichen. Wir können dann die Artenzusammensetzung in einem Gebiet darüber definieren, bekommen dann im Prinzip eine Artenliste. Und diese Artenliste können wir dann, oder die Veränderung der Artenliste über die Zeit.
1: Auf dem Gewässergrund, unter Steinen, in Sand und Schotter, eben im gesamten Sediment. Sie leben in den Uferbereichen, auf der Wasseroberfläche, aber auch im frei fließenden Wasser. Bei den Monitorings, die die Forscherinnen und Forscher von der BOKU durchführen, geht es auch um eine spezielle Gruppe von Organismen, die den Grund von Gewässern bevölkern, die sogenannten benthischen Invertebrate.
2: Zur Erhebung der aquatischen Biodiversität im Rahmen der Wasserrahmenrichtlinie gehen wir für die benthischen Invertebraten her, definieren einen Abschnitt eines Gewässers und nehmen dort eben eine Probe. Das sind 20 Teilproben.

oder nahe der Wasseroberfläche ab. Nach etwa einer Woche schlüpfen die Larven. Sie verbringen alle Larvenstadien im Wasser, häuten sich mehrmals und filtern schwimmend Nährstoffe aus dem

0: allem um Shakespeares Ehefrau Agnes dreht. Hanna Balba bespricht dieses Buch jetzt mit Martina Stilp in der Ö1 Bücherbox.
1: Maggie O'Farrell, Judith und

altersmäßig nur wenig bekannt. Zumindest wissen wir, dass er Vater von Zwillingen und verheiratet war. Die irische Autorin Maggie O'Farrell hat entlang dieser spärlichen Fakten einen Roman geschrieben, der sich vor

die mir sehr entgegenkommt, sehr detailreich. Es geht sehr viel um Natur und um die Beziehung zwischen den Menschen. Und auch die Figuren selbst entsprechen mir sehr. Also ich hatte große

wird in Rückblenden ihre eigene Geschichte aufgerollt. Wie sie wild und frei, umgeben von Natur aufwächst. Wie sie sich in den jungen Lateinlehrer William Shakespeare verliebt. Wie sie schwanger wird.

0: herumtreiben mit den Katzen zum Beispiel. Mhm. Abwechselnd werden ihm diese wenigen Tage im Jahr 1596 geschildert, wo eben die Kinder erkranken.
1: Und das ist aber

die Einzige, die, wo es mir die Tränen in die Augen getrieben hat. Aber ich glaube, weil ich meinen Beruf so sehr liebe, ist, wie in dem Film gezeigt wird, wie diese Menschen in dieses holzgebaute

Klang und Metrik sind in beiden Genres wichtige Parameter. Beide Kunstformen können starke Emotionen auslösen. Die Musikwissenschaftlerin und Germanistin Ute Elena Hamm betont aber

0: Musik quasi erweitern oder vertiefen will.
1: Susanne Kogler ist Musikwissenschaftlerin.
0: Da gibt es zum Beispiel sehr schöne Passagen über das Exsultate Jubilate von Mozart. Das Musikalische wäre wahrscheinlich die

0: Das und die Stimme Iwans mit der eines französischen Liebesliedes.
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1: Was?
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1: Qu'il fait bon,
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Kontext der Französischen Revolution eingebaut, den König Ludwig XVI. Und seine Frau. Damit haben wir schon die beiden Themen, die am Anfang getrennt exponiert werden, dann kommen sie in Kontakt. Man kann sich vorstellen,

Leistungen Energie. Deshalb versprechen sich viele von einer zusätzlichen Einnahme auch noch mehr Leistung. Es gibt auch Studien, die zum Beispiel im Kraftsport einen kleinen positiven Effekt zeigen. Allerdings ist dieser nicht

Der Kontakt ist bis zu Tschaikowskis Tod 1893 bestehen geblieben. Eine letzte persönliche Begegnung hat in eben diesem Jahr in Hamburg stattgefunden. Dorthin war Josef Bohuslav Förster übersiedelt, seiner Frau wegen. 1890 hatte er die Sopranistin Berta Lauterowa geheiratet. Nach großen Erfolgen in Prag war sie 1893 nach Hamburg engagiert worden. Es war die Zeit, als am dortigen Theater Gustav Mahler als

Gewohnt haben die Försters in der Wattmanngasse 25 im 13. Bezirk. Seit 1969 erinnert eine Gedenk...

auch in Wien gespielt worden, hier aber unter dem Titel Maria. Man wollte Verwechslungen mit Lehas Operette Eva vermeiden. Wie schon erwähnt, ab

auch in Wien gespielt worden, hier aber unter dem Titel Maria. Man wollte Verwechslungen mit Lehas Operette Eva vermeiden. Wie schon erwähnt, ab 9.

in seiner Wiener Zeit entstanden und das ORF-Radiosymphonieorchester Wien hat es auch aufgenommen mit der Geigerin Andrea Duca Löwe.

1950 ist der böhmische Komponist, Musikschriftsteller und Professor Josef Bohuslav Förster verstorben. Ihm zur Erinnerung war heute ausgewählt.

0: Darin zeichnen Flüchtlingsforscher ein düsteres Bild. Denn die Rechte von Flüchtlingen würden immer mehr eingeschränkt, etwa durch das EU-Asylsystem, das demnächst in Kraft tritt. Andreas Jölli. Die Allianz stellt dafür umgerechnet mehr als 40 Millionen Euro bereit. So will man den Ausbruch in der Demokratischen Republik Kongo in den Griff bekommen. Bis jetzt sind mehr als 900 Verdachtsfälle und mehr als 220 mutmaßliche Todesfälle gemeldet worden. Am Wiener Landesgericht hat heute der Prozess gegen zwei ranghohe Unterstützer des ehemaligen syrischen Assad-Regimes begonnen. Den beiden Männern wird unter anderem Folter vorgeworfen. 21 Opfer werden im Laufe des Prozesses aussagen. Die beiden Angeklagten haben heute ihre Unschuld betont, wie Beate Tomasowitsch berichtet.
1: 2010 sei er zum General des Geheimdienstes in Raqqa ernannt worden. Das hätte er nicht ablehnen können, sonst wäre seine Karriere zerstört worden.

0: Konrad Leimer dürfte trotz seiner roten Karte das erste WM-Spiel wohl nicht verpassen.
1: Berichtet Daniel Kulowitz vom Wiener Ernst-Happel-Stadion. Das waren die Nachrichten mit Felix Schneider-Storm. Zum Wetter.

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1: Veränderungen der Küsten- und Insellandschaft Vorwasa. Unter der Bezeichnung Schärenküste, Quarkenarchipel, wurde das Gebiet daher in das UNESCO-Welterbe aufgenommen. Hier bei der Meerenge Quarken beginnt Georg Rennöckel seine Reise entlang der finnischen Westküste und erfährt bei einer Tasse heißem Bärensaft, dass auch die Besiedlungsgeschichte der Inseln Reblot und Björkö eng mit der Geologie zusammenhängt. Als die beiden großen Inseln vor Vasa vor 1000 Jahren aus dem Meer auftauchten, wurden sie in der Folge von der anderen Seite des Botnischen Meerbusens aus Schweden besiedelt.

0: Also sind wir aus Schweden.
1: Die Geschichte von den drei Männern, die von der anderen Seite des Meeres kamen, um die Inseln zu besiedeln, klingt nach einem Gründungsmythos.
0: Der typische Talco in Björkö funktioniert so. Ulf Rönnblad hat 500 Schafe und mein Schwiegersohn 300.
2: He has 300. They bring them to the islands in summer, so they can be there and eat.
0: Sie bringen die Tiere im Sommer auf die Inseln, wo sie weiden können, und im Oktober holen sie sie zurück. Jeweils an einem Samstag findet Talco statt.
2: On one Saturday it's Talco. Then come
0: da kommen 70, 80, meist junge Leute und helfen die Schafe.

gemacht wurde. Gemeinsam ist den meisten in der großzügigen Museumshalle ausgestellten Booten ihre relativ flache Form, die den oft seichten Gewässern zwischen den sich immer weiter hebenden Inseln geschuldet.

0: Wanderweg das Ufer entlang.
1: Mehrere Wanderwege führen die Küste entlang. Man kann hier einen ganzen Tag unterwegs sein oder von Insel zu Insel wandern. Das ist

Schönen war Inlandeis. Und es im Sommerzeit hat es geschmolzen and it fell in the sea and that formed those.

0: ist mittags gut besucht und alle löffeln mit sichtlicher Zufriedenheit den nicht unbedingt schön anzusehenden, aber sehr aromatischen Fleisch-Gemüsebrei.
1: I'm not the cook,

Frostschutzsystem in den Hauptstraßen. Dadurch sind die Pflastersteine nicht so rutschig, wie sie es sonst wären. Man sieht sehr gut, wo das beginnt, und in den Einkaufszentren

0: Frostschutzsystem in den Hauptstraßen. Dadurch sind die Pflastersteine nicht so rutschig, wie sie es sonst wären. Man sieht sehr gut, wo das beginnt und in den Einkaufen.
1: Eine selbstbewusste Eva aus Keramik im knappen Top streckt dem Betrachter herausfordernd einen Apfel entgegen. Im Ladeninneren steht Adam, der ein Affenjunges im Arm hält. Es sind Werke von Kerttu Horila, einer der bekanntesten Bildhauerinnen der Region, die auch mit knapp 80 Jahren noch Statuen aus Bronze und Keramik herstellt, die überall in der Stadt anzutreffen sind. Fast wirkt es so, als hätte Rauma, dem das Meer unerbittlich immer weiter davonläuft, Trost in der Kunst gefunden.
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0: Sommer, dem das Meer unerbittlich immer weiter davonläuft, Trost in der Kunst gefunden.
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gut, solche günstigen Orte mitten im Zentrum zu haben. Die Menschen, denen die Häuser gehören und die hier leben, sind ganz normale Leute. 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

Beschäftigung, die den Zuseher womöglich schwindlig werden lässt, Wirpe selbst aber ungemein entspannend findet. Seit 5 Jahren ist sie nun schon in Pension, klöppelt und leitet auch Workshops, bei

gespielt von den beiden ersten Geigern des Philharmonischen Orchesters Turku. Die Stadt Turku ist die dritte Station der Ambiente-Reise entlang des finnischen Ostseeufers.

0: beschäftige ich mich jetzt mit biologischen, lokalen Zutaten. Und jetzt sind wir hier. Diese Bäckerei gibt es nun seit beinahe 7 Jahren. Ich denke, auch unsere Kunden schätzen die Qualität.
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0: ist sie eine Bäckerei.
1: Das erklärt Anu Salminen, die ursprünglich Fremdenführerin in Turku war, sich aber im Lauf der Zeit auf Kakkola

zwei Säle, einen für 1000 und einen für 300 Leute. Und wir haben die Dachterrasse als Open Space für die Bewohner Turkus, die hier eine gute Zeit im Sommer verbringen können, im Park und in den Restaurants.

die Bottensee hinunter. 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

0: diskutiert. Es geht um die Reform der Fluggastrechte. Julian Kern.
1: Wer künftig nicht zum Abflug erscheint, soll eine Strafe bezahlen. Das ist nur einer von vielen Vorschlägen, die ab heute Nachmittag in Brüssel diskutiert werden.

Der Helsinki Chamber Choir wurde 2005 gegründet von Mitgliedern des ehemaligen finnischen Radiochores, der nach Kürzung der Mittel seine Arbeit nicht mehr fortsetzen konnte.

«And Death Shall Have No Dominion» der estnischen Komponistin Helena Tulve. Der Helsinki Chamber Choir und das Finnish Baroque Orchestra unter der Leitung von Nils Schweckendieck. Musik der schwedischen Komponistin Karin Rehnqvist

Perspektive. Der Helsinki Chamber Choir und das Finnish Baroque Orchestra unter der Leitung von Nils Schweckendieck. Musik der schwedischen Komponistin Karin Rehnqvist

Perspektive. Der Helsinki Chamber Choir und das Finnish Baroque Orchestra unter der Leitung von Nils Schweckendieck. Musik der schwedischen Komponistin Karin Rehnqvist.